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1: Wenn Kygo in den Himmel kommt, erwartet ihn da eine riesige glitzernde Palme in Disco-Kugel-Optik. Das verrät uns das Coverbild seines neuen Songs Heaven on Your Mind. Gesungen wird der von Dan Timinski aus Amerika, dessen Stimme schon viele von älteren Dance-Hits kennen. Wenn du dich mal verloren fühlst, bin ich da und zeig dir den Weg, singt er. Und damit die Disco-Palme auch Sinn macht, gibt's dazu natürlich die typischen fluffigen Sommerbeats von Kygo.
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1: Jetzt kommt Musik aus Australien mit einer starken Botschaft. G-Flip erzählt in Bed on Fire eine ganz persönliche Geschichte aus der eigenen Vergangenheit. Es geht um die Schulzeit, in der es oft nicht leicht war, einfach so zu sein, wie man wirklich ist. Im Song geht es um Angst, aber auch darum, den Mut zu finden, zu sich selbst zu stehen. Bed on Fire steht dafür, alles rauszulassen und sich nicht mehr zu verstecken.

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1: Es gibt Tage, da möchte man sich am liebsten drinnen verstecken und dann wieder Tage, an denen man einfach raus will, um das Leben zu genießen. Für genau solche Momente haben wir jetzt Another Drink von Marshmello und der Sängerin Kelsey Ballerini. Hier treffen fröhliche Dancebeats auf Country-Musik aus den USA. Klingt erstmal ungewöhnlich, passt aber richtig gut zusammen. Kelsey Ballerini ist schon ein großer Star in der Country-Pop-Welt und sorgt mit ihrer Stimme für echtes Sommerfeeling. Also schnappt euch euer Lieblingsgetränk und lehnt euch entspannt zurück.
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1: Bei Young Pep werden gerade alle Träume wahr. Der Leipziger Rapper ist schon seit Jahren Fan von Kid Capri aus Bremen und hat seine Musik oft gehört. Jetzt haben sie einfach einen gemeinsamen Song. Wie es dazu gekommen ist, erzählt Young Pep in Ganz oben. Kid Capri spricht darüber, dass es in der Musik manchmal sehr schnell geht und viel Druck entstehen kann. Und dass nicht immer alles echt wirkt.

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0: Schulz feiert die besseren Zeiten. Zusammen mit der griechisch-amerikanischen Sängerin Barbs hat sich Robin an einen Song über Höhen und Tiefen im Leben gemacht. Es gibt halt immer mal Zeiten, die sind stressig oder man hat Streit, aber umso schöner sind die Zeiten, in denen eigentlich nur noch ein Wassereis in unseren Händen fehlt und dann wäre die Welt perfekt. Und genau die feiern wir mit Better Times und fetten Beats, zu denen wir gemeinsam tanzen können.
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1: Normal fühlt sich das Leben von BTS wahrscheinlich schon lange nicht mehr an. Nach 4 Jahren Pause sind die 7 Musiker aus Südkorea endlich zurück und zeigen einmal mehr, warum sie Fans auf der ganzen Welt begeistern. Ihr neuer Track Normal erzählt davon, wie aufregend, aber manchmal auch ganz schön anstrengend das Leben im Rampenlicht sein kann. Trotzdem bleiben BTS ihren Träumen treu und halten als Team fest zusammen.

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1: Bibi Rexha hat einen Haufen neuer Mucke am Start. Ihren Song Sad Girls zusammen mit DJ David Guetta und ihr neues Album Dirty Blonde. Sad Girls klingt nach einer großen Tanzparty mit schnellen Beats und funkelnden Sounds. In dem Lied geht's darum, wie man sich fühlt, wenn das Herz mal ein bisschen traurig ist. Aber statt sich zu verkriechen, heißt es hier, Musik an und weiter tanzen. Denn manchmal hilft ein guter Song dabei, sich stärker und wieder richtig gut zu fühlen.

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1: Wow, Teddy Swims rennt gerade richtig durchs Leben. Seitdem er vor knapp einem Jahr diese riesige Complete Edition seines Albums I've Tried Everything But Therapy mit insgesamt 32 Songs, also über 1,5 Stunden Musik rausgebracht hat, war es ja eher ruhig um den amerikanischen Sänger. Aber dann kam sein absoluter Ohrwurm Mr. Know-It-All im April und jetzt will er die Songs natürlich mit uns feiern. Deshalb geht's auf Auftritte überall in Europa, gefolgt von der Nordamerika-Tour. Bis Weihnachten ist Teddy also erstmal beschäftigt, aber er lässt uns natürlich nicht ohne frischen Nachschub zurück.
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1: Felix Jehn übt Schwedisch zusammen mit seinem neuen Feature-Gast Omar Rudberg. Geboren in Venezuela und aufgewachsen in Schweden, ist Omar aber nicht nur aufstrebender Sänger, sondern auch Schauspieler in der Serie Young Royals. Gemeinsam haben die beiden einen Song gemacht, der perfekt zu warmen Sommerabenden passt. In Siren geht es um jemanden, der einen immer wieder fasziniert. Der Titel erinnert an Sirenen aus alten griechischen Sagen, die Menschen mit ihrem Gesang angelockt haben. Dieses Gefühl bringt Omar mit seiner besonderen Stimme toll rüber.
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1: Eli Oaks und Lavinia sind BFFs. Eli Oaks ist ein ganz sympathischer österreichischer DJ, der jetzt in Berlin lebt und da total mit der Sängerin Lavinia gebondet hat. Es folgt also ein weiterer gemeinsamer Song namens Reasons, der uns totales Sommerfeeling liefert. Und Lavinia hat uns im Interview erzählt, dass es darum geht, einfach den Moment zu genießen.
2: Im Kern geht es darum, sich frei zu fühlen, spontan zu sein und einfach das Leben zu feiern. Der Song hat für mich so eine Alles-ist-möglich-Energie.
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1: Nach ihren bisherigen eher ruhigen Songs zeigt Anaïs jetzt eine neue Seite. Ihr neuer Song klingt nach Sommerferien, guter Laune und dem Gefühl, einfach das zu machen, worauf man Lust hat. In Ciao Baby singt sie von spannenden Tagen, spontanen Ideen und davon, sich nicht ständig Gedanken darüber zu machen, was passieren könnte. Ein echter gute Laune Soundtrack zum Mitsingen, Tanzen und lauter Drehen.

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1: Santa würde die Kinderradionacht am liebsten jeden Tag feiern. 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Das wäre genau ihr Ding. Davon singt sie auch in BFFI, Beste Freunde für immer, ihrem Lied zur ARD Kinderradionacht 2026. 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
1: Lea zeigt mit Chemie eine neue, frechere Seite von sich, aber es geht trotzdem voll ums Gefühl. Im Song geht es um eine Person, die man einfach nicht vergessen kann, auch wenn man weiß, dass es schwierig wird. Man schreibt Nachrichten, die man vielleicht lieber nicht schicken sollte und erlebt Momente, die einen total durcheinander bringen. Der Sound ist cooler Pop, locker und richtig nah dran am echten Leben.

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1: Robin Schulz feiert die besseren Zeiten. Zusammen mit der griechisch-amerikanischen Sängerin Barbs hat sich Robin an einen Song über Höhen und Tiefen im Leben gemacht. Es gibt halt immer mal Zeiten, die sind stressig oder man hat Streit, aber umso schöner sind die Zeiten, in denen eigentlich nur noch ein Wassereis in unseren Händen fehlt und dann wäre die Welt perfekt. Und genau die feiern wir mit Better Times und fetten Beats, zu denen wir gemeinsam tanzen können.
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1: Kennt ihr dieses Gefühl, wenn gerade irgendwie alles gleichzeitig passiert? Schule, Hobby, Erwartungen und man sich einfach mal einen Moment wünscht, in dem der Kopf leise wird. Genau dieses Gefühl hat Sarro in seinem ersten Song eingefangen. Bevor Sarro sich der Musik gewidmet hat, spielte er Basketball in der Oberliga für die Uni Riesen. Jetzt singt der 19-Jährige in Wie man tanzt von der Sehnsucht nach Leichtigkeit und von Menschen, die es schaffen, dass man den ganzen Stress für einen Augenblick vergisst.

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1: Hallo, einen schönen Mittwoch und Vorhang auf, hier ist eure Freddy Holzapfel, aber natürlich nicht allein.
2: Hallo, ich bin Eni, 10, komme aus Magdeburg. Mein Hobby ist cool, spontan und toll.
1: Was Eni für ein tolles Hobby hat, das hört ihr nach zwei Songs.
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1: Das wird eine spannende Hobbyistenstunde, denn ihr lernt heute ein tolles Mädel mit einem großartigen Hobby kennen.
2: Hallo, ich bin Eni. Ich komme aus Magdeburg, bin 10 Jahre alt. Mein Hobby ist Schauspielern und öfters auch mal Filmen.
1: Bevor uns Eni alles über ihre Leidenschaft erzählt, schnappe ich mir aber noch Simon Becker, das Gründungsmitglied der Villa Wertvoll, in der Eni ihrem Hobby nachgeht. Erzähl mal, Simon, was ist denn diese Villa Wertvoll?
3: Die Villa Wertvoll ist ein Kinder- und Jugendkulturhaus, in dem Kinder und Jugendliche in kostenlosen Workshops erfahren dürfen, dass sie bedingungslos wertvoll sind.
1: Ich habe gelesen, dass ihr auch schon mal ein Projekt namens FC Knast 09 oder Optimal hattet. Was war das denn?
3: Das sind ein bisschen älter zurückliegende Projekte vom Sunrise e.V., das ist unser Trägerverein hier. Ja, erste FC Knast habe ich geleitet als kleiner Fußballfan und wir haben 8 Jahre lang mit Jugendlichen hier aus dem Stadtteil Neue Neustadt einfach gebolzt. Haben vielen Turnieren teilgenommen und ich glaube alle verloren.
1: Wer darf denn bei euch alles mitmachen und was bietet ihr an? Weil im Netz habe ich sowas gesehen wie Tonstudio-Führerschein oder DJ-Akademie.
3: Ja, genau das alles. Und zwar für alle Kinder und Jugendlichen zwischen 3 und 17 Jahren in Magdeburg. Und uns ist auch wichtig, dass es kostenlos ist, damit wir wirklich auch alle Kinder und Jugendlichen auch erreichen können mit dem Angebot.
1: Was kannst du denn besonders gut?
3: Ich kann gut singen und Klavier spielen.
1: Würde ich ja jetzt sehr gerne hören. Was ist dein Lieblingsstück?
3: Ich habe von Uncle Cracker Follow Me neulich nochmal im Radio gehört. Das habe ich jetzt, glaube ich, 15 Jahre nicht gehört und ich habe mich wieder neu reinverliebt. Geiler Song.
1: Kannst du das auch so gut singen wie der Cracker?
3: Fast so gut.
1: Zeig.
3: Don't know how you

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1: Oh! Geil.
2: Die zweite Strophe machst du jetzt aber.
1: Nein. Bei mir ist es über Kirchenchor nicht hinausgekommen. Du sagst, eure Workshops sind für alle alles kostenlos. Aber wie finanziert ihr euch?
2: Das sind viele Spenderinnen und Spender, die wir haben aus ganz Deutschland. Und Förderung durch Stiftungen und städtische Mittel, Bundesmittel. Genau. Also unser Anspruch ist, dass die Kids das nicht bezahlen müssen. Und dafür hängen wir uns rein, dass wir dieses Geld zusammenkriegen. Denn das, was wir hier anbieten, ist am Ende sehr teuer. Nur die Kids sollen es nicht bezahlen.
1: Und es ist sehr, sehr wertvoll. Gibt es Wartelisten oder kann man in jeden Kurs noch reinkommen?
2: Aktuell arbeiten wir auch mit ENI in einer Bühnenproduktion, die wir demnächst aufführen werden. Und dann stark kann man dann mit dem Schnuppertag wieder einsteigen.
1: Was genau macht denn die ENI bei euch?
2: ENI ist im Filmkurs bei dem Programm, das heißt Zeig, was du kannst für Kids.
1: Wie schätzt du sie als Schauspielerin, als Filmproduzentin und als Mensch ein?
2: Ach, ENI ist toll. Jeder Mensch braucht eine ENI.
1: Ach toll. Wie ENI zum Schauspielen und Videoproduzieren kam und was ihre Lieblingsrolle ist, das erzählt sie uns nach zwei Songs.
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1: Heute nimmt uns Eni mit auf ihre Bühne und hinter die Kulissen. Die 10-jährige Magdeburgerin schauspielert in der Villa Wertvoll und macht ja auch Videoproduktion. Wie kam es denn dazu?
2: Der Sohn von dem Leiter von der Villa war mit mir im Kindergarten schon befreundet. Dann sind wir in die Schule gekommen. Ich habe öfters nicht mehr so viel von ihm gehört. Doch dann habe ich mal gehört, als wir uns wieder getroffen haben, hat die Frau von meinem Freund dann gesagt, hey, mein Mann treibt eine Villa, du könntest mal vorbeikommen.
1: Und da war es um dich geschehen?
2: Ja, also ich wollte als erstes mal gucken und dann war ich auf einmal hier.
1: Wie lange ist das her?
2: Ein Jahr bisher.
1: Wie oft probst du denn hier oder bist du hier?
2: Ich bin jeden Mittwoch hier von 16 bis 18 Uhr, also 2 Stunden.
1: Was genau machst du hier?
2: Ich mache einen Workshop und der heißt Filmen.
1: Gibt es einen Lieblingsfilm, den du hast, oder geht es gar nicht darum?
2: Mein Lieblingsfilm ist Kindsköpfe.
1: Oh, mit Adam Sandler?
2: Ja.
1: Fetzt. Was habt ihr denn gerade für ein aktuelles Projekt?
2: Also der Schauspielworkshop führt etwas vor und die Hintergründe machen wir. Also es geht zum Beispiel, wenn irgendwo eine Küche vorkommt, dann filmen wir zum Beispiel die Küche in der Villa Wertvoll.
1: Und worauf kommt's da an?
2: Es kommt auf Teamwork an. Und darauf auch, dass wir halt auch immer sehr still sind und ja, auf das Vertrauen so.
1: Habt ihr selber das ganze Equipment oder wird euch das gestellt?
2: Das Equipment hat unser Leiter, Erik. Und selber weiß ich gar nicht, ob er das leiht oder schon hier aus der Villa hat.
1: Du brauchst aber nicht mit deinem eigenen Handy hier Filme machen.
2: Nein, dazu haben wir eine kleine Kamera und dazu auch noch eine große.
1: Du hast gesagt, du hast auch schon Schauspielern hier gemacht. Was fetzt mehr? Vor der Kamera oder hinter der Kamera?
2: Also ich finde persönlich tatsächlich vor der Kamera besser, weil da kann ich mich auch zeigen. Und ich mag halt auch Schauspielen und ich bin darin auch echt gut, sagt meine Mama immer.
1: Wie ist das bei dir mit Lampenfieber?
2: Lampenfieber habe ich tatsächlich nur bei meinem ersten Auftritt mal gehabt. Da war ich ganz klein und war in so einer Gymnastikgruppe. Und seitdem ist das halt nicht mehr vorgekommen. Also da hatte ich nur manchmal so ein bisschen.
1: Was ist denn dein Tipp, wenn es doch so ein bisschen ins Herzpuppern losgeht?
2: Also ich gehe mir dann das Stück immer noch so im Kopf durch und sag mir dann auch, Eni, du schaffst das und du kriegst das jetzt hin.
1: Meist muss man da ja ganz schön viel Text lernen. Wie kriegst du das gut hin?
2: Tatsächlich ist es hier so, dass man keinen Text vorgeschrieben kriegt, sondern in dem Schauspielworkshop, da kann man das dann, die Texte selber entscheiden. Aber es muss schon zum Stück passen und es darf jetzt auch nicht so konkret wegen, zum Beispiel, wenn man jetzt ein größer, keine Ahnung, wenn man ein Auto ist, dass man dann kein Pferdegeräusch macht.
1: Okay. Warst du denn schon mal bei einem richtigen Casting?
2: Beim Casting war ich noch nie.
1: Und träumst du von sowas? Von mehr als Villa-Vorspielen?
2: Manchmal. Vor großen Auftritten denke ich mir auch manchmal so, oh Eni, was ist, wenn das jetzt wirklich gefilmt wird, dass dann irgendwo gezeigt wird und später erinnern sie sich noch an dich und dann kommst du irgendwie groß raus oder so.
1: Dann möchte ich bitte ein Autogramm von dir haben, als eine der ersten Interviewerinnen, okay?
2: Das mache ich.
1: Was Mama Claudia von der Schauspielerei ihrer Tochter hält und ob sie in ihr einen kleinen Star sieht, das erfahrt ihr kurz nach halb.
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0: 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Vorhang auf, wir sind heute auf den Brettern, die die Welt bedeuten.
1: Hallo, ich bin Eni, ich komme aus Magdeburg, bin 10 Jahre alt. Mein Hobby ist Schauspielern und öfters auch mal Film.
0: Wie wichtig ist denn Musik neben der Schauspielerei und Filmerei für dich?
1: Also es kommt schon auf die richtige Musik an, weil das harmoniert auch so schön mit dem Stück. Und ich finde auch, Musik ist manchmal ein bisschen wichtig dazu zum Stück, weil dadurch, durch Musik wird manches auch so richtig klar. Also wenn man das nicht so gut vorschauspielen kann, dann kommt zum Beispiel auch die richtige Musik dahinter. Und dann merkt man das halt auch.
0: Und zu Hause, was hörst du da am liebsten? Hast du da ein Lieblingslied?
1: Also ich höre am liebsten gerne Wasser von Lina Larissa Strahl. Ich finde, das ist erst so ein bisschen ruhig, dann wird es immer lauter.
0: Und dann spielen wir jetzt Wasser von Lina Larissa Strahl für dich.
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1: Heute ist Eni mit ihrem Hobby dran. Die 10-jährige Magdeburgerin ist schon seit einem Jahr in der Villa Wertvoll, in der verschiedene künstlerische Workshops angeboten werden. Eni hat sich für die Schauspielerei und Filmproduktion entschieden. Mama Claudia ist auch mit hier. Claudia, wann war es denn klar, dass in Eni so ein kleiner Star schlummert?
2: Na gut, ich als ihre Mama bin ja felsenfest der Überzeugung, in jedem Kind steckt ein Star. Die können ja Schauspieler und Theater spielen und Tragödien erfinden. Und daher dachte ich, das steckt auch in ihr.
1: Wie kreativ ist der Rest eurer Familie?
2: Oh, ich bin sehr unkreativ. Meine kleine Tochter, die 6 Jahre ist, die macht auch Schauspiel in der Villa mit. Ansonsten habe ich nur meine Schwester, die kreativ ist. Und natürlich der Papa der Kinder kann zumindest zeichnen.
1: Wie findest du denn das Hobby deiner Tochter?
2: Fantastisch. Gewinnbringend,

0: fantastisch. Das ist jedes Mal ein Erlebnis und die Freude in den Augen zu sehen, macht mich stolz.
1: In welcher Rolle magst du sie am liebsten?
0: Als Schauspielerin finde ich sie fantastisch.
1: Wie groß ist denn die Angst, dass sie sich vielleicht irgendwann mal in so einer Glitzer-Online-Filmwelt verlieren könnte?
0: Bei ihr geringer. Sie ist da sehr sachlich, realistisch, bodenständig. Da mache ich mir nicht so eine großen Sorgen.
1: Heißt sie es auch mehr in der Real-Welt als in der Online-Welt unterwegs?
0: Auf jeden Fall.
1: Gibt es denn ansonsten irgendwelche Schattenseiten ihrer Leidenschaft? Ist dir da mal was aufgefallen?
0: Bisher noch nicht, nein.
1: Wie kriegt ihr denn Hobby, Schule, Familie und Freunde unter einen Hut?
0: Also der Workshop-Tag mittwochs ist sehr zeitfördernd, sage ich mal. Wir Eltern, wir sprechen uns immer ab, wer fährt die Kinder hin, wer holt die ab. Mein Dienstplan wird danach gelegt. Also zumindest doch mit den Absprachen den anderen Eltern geht das.
1: Also ist wirklich der eine Tag in der Woche und ansonsten hat sie aber genug Zeit für alles.
0: Ja, ja.
1: Wie und wo siehst du Eni in der Zukunft?
0: Oh, Eni wird in der Zukunft hoffentlich groß vollbringen, egal auf welcher Bühne. Ob in der Wissenschaft, in der Politik, egal.
1: Aha, wovon sie selber träumt, wie so ein Probentag aussieht und was an ihrem Hobby manchmal auch nervt, das erfahrt ihr gleich.
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1: Ladies and Gentlemen, hier ist Eni, die Schauspielerin und Filmproduzentin. Seit einem Jahr geht sie ihren Hobbys in der Villa Wertvoll in Magdeburg schon nach. Ist es denn deine einzige Leidenschaft oder hast du nebenbei auch noch andere Hobbys, Eni?
2: Also ich mag tatsächlich auch lesen und bin auch, also finde ich, sehr gut im Lesen. Und malen, finde ich, kann ich, glaube ich, auch ein bisschen. Aber mehr so, wenn ich was vor mir habe. Also ich kann jetzt sowas Spontanes nicht machen. Da bin ich nicht spontan.
1: Was sagen deine Freunde dazu, dass du hier in der Villa Wertvoll bist?
2: Also sie finden, dass ich hier hingehöre und dass ich hier weitermachen soll.
1: Was magst du denn an deinem Hobby ganz besonders gern?
2: Also man kann da kreativ sein. Und unser Leiter macht auch öfters mal, also wir können jetzt das machen oder wir machen, wenn wir das vielleicht fertig gemacht haben, eher das. Oder wir machen das nicht und machen eher das.
1: Gibt's aber auch irgendwas, was dich nervt hier an deinem Hobby?
2: Es nervt mich so ein kleines bisschen, dass ich nicht so viel schauspielern kann. Aber ansonsten finde ich alles richtig gut.
1: Wo siehst du dich in 5 Jahren?
2: In 5 Jahren sehe ich mich vielleicht immer noch hier und vielleicht wissen dann auch schon mehr, dass ich ein bisschen schauspielern kann und bin vielleicht auch schon öfters mal aufgetreten.
1: Wenn du dich vergleichen müsstest, mit welchem Star würdest du dich vergleichen? Mit wem hast du Ähnlichkeit?
2: Ich würde mich eigentlich mit niemandem so richtig vergleichen, weil mein Stil ist, finde ich, einzigartig.
1: Hast du denn schon mal jemanden Berühmten getroffen?
2: Außer Simon niemanden.
1: Aber Simon, euer Leiter hier von der Villa Wertvoll, der ist ja also für Magdeburger Verhältnisse sehr berühmt, ne?
2: Ja, das finde ich auch.
1: Mein Sohn Ferdinand ist 12 Jahre alt und der hat mich gebeten, dich unbedingt zu fragen, wie das mit dem Knopfdruckweinen funktioniert. Wie kriegt man das als Schauspieler hin? Weil der würde das manchmal auch gerne nutzen, wenn er nicht gelernt hat oder so.
2: Also ich denke dann meistens immer an irgendetwas, was mich so richtig traurig macht. Vergesse das dann. Dann denke ich an etwas mehr Trauriges. Vergesse das. Dann denke ich an etwas Positives und dann kommt das Weinen. Weil ich dann innerlich lache und das halt so doll ist, dass ich dann manchmal auch so, also dass es manchmal nicht so Weintränen sind, sondern manchmal auch vorgetäuschte Weintränen, die eigentlich Lachtränen sind.
1: Das muss ich ausprobieren. Klingt auf jeden Fall spannend. Warum ist denn dein Hobby das schönste Hobby der Welt?
2: Weil ich finde, man kann das auf viele Arten machen. Spontan, einfach so. Oder mit Skript. Oder ein bisschen gruselig. Oder abrupt. Keine Ahnung.
1: Jetzt haben wir so viel über dich, deine Leidenschaft und die Villa Wertvoll erfahren, Eni. Jetzt wollen wir natürlich auch dabei sein, wenn ihr probt, so einen Film zusammenzuschneiden. Ich bin jetzt erstmal ganz still und überlasse euch die Bühne.
3: Wir sind Detektive. Wir sind alte Detektive und müssen,
4: wir müssen eine Geschichte schreiben. Los!
5: Ich würde erstmal das Setup zeigen. Also, wir würden das Ganze von hier filmen. Ja.
1: Erik, was ist jetzt der Plan?
6: Wir wollen einen kleinen Gruselfilm hier unten im Keller drehen. Und die drei, die jetzt hier sitzen, die planen jetzt gerade die Geschichte, die wir dann versuchen aufzunehmen.
5: Okay, wir rollen. Action in 3, 2, 1, go.
7: Okay, was haben wir jetzt? Passt das Wichtigste zusammen.
8: Also, er heißt Tommy Schubert. Und von wem wurde er denn entführt?
7: Ich glaube, ich weiß schon von wem.
8: Ich will nur mal sagen, Piratenzauberer Jake. Er hatte an diesem Tag Urlaub.
7: Stimmt, als Ausrede, dass er Tommy Schubert klauen kann.
8: Ja, ich habe auch an dem Tag ein paar Aufzeichnungen.
7: Ich höre sie mir mal an.
8: Ja. Ich höre es mir nach dir an.
1: Eni und ihre Truppe proben noch ein bisschen weiter. Ich mache das Mikro schon mal aus und bestaune hier, was da für ein Film entsteht. Und wenn auch ihr euer Hobby mal im Radio vorstellen wollt, dann meldet euch gern bei MDR Twins und wir hören uns dann nächsten Mittwoch wieder. Bis dahin, liebe Grüße, eure Freddy Holzapfel.
7: Die neuesten Nachrichten?
8: Ja.
7: Da steht doch alles, wo immer.
9: Ja, ich weiß, wo die sind.
7: Wo denn?
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1: Auch wenn das K in K-Pop für Korea steht, ist die Musik so beliebt, dass sich mittlerweile auch Künstlerinnen und Künstler aus anderen Ländern am Genre versuchen. Besonders erfolgreich damit sind Cat's Eye aus Los Angeles, die sich als Global Girl Group mit Mitgliedern aus den USA, Philippinen, der Schweiz und Südkorea bezeichnen. In ihrem neuen Song Animals geht es darum, mutig zu sein, Spaß zu haben und einfach man selbst zu bleiben. Manchmal darf man eben einfach alle Sorgen vergessen und das Leben feiern.

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1: Wow, Teddy Swims rennt gerade richtig durchs Leben. Seitdem er vor knapp einem Jahr diese riesige Complete Edition seines Albums I've Tried Everything But Therapy mit insgesamt 32 Songs, also über 1,5 Stunden Musik rausgebracht hat, war es ja eher ruhig um den amerikanischen Sänger. Aber dann kam sein absoluter Ohrwurm Mr. Know-It-All im April und jetzt will er die Songs natürlich mit uns feiern. Deshalb geht's auf Auftritte überall in Europa, gefolgt von der Nordamerika-Tour. Bis Weihnachten ist Teddy also erstmal beschäftigt, aber er lässt uns natürlich nicht ohne frischen Nachschub zurück.
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1: Gracie Abrams macht gute Laune mit tiefgründigen Themen in Look at My Life. In ihrem neuen Song singt die Amerikanerin darüber, wie wichtig es ist, auf sich selbst zu achten, wenn einem alles ein bisschen zu viel wird. Gracie zeigt damit, dass auch berühmte Menschen mal schwierige Phasen haben können. Und genau das macht ihre Songs für viele so besonders. Sie wirken ehrlich und erzählen Geschichten aus dem echten Leben. Den Song findet ihr auch auf ihrem neuen Album Daughter from Hell.

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1: Bei Young Pep werden gerade alle Träume wahr. Der Leipziger Rapper ist schon seit Jahren Fan von Kid Capri aus Bremen und hat seine Musik oft gehört. Jetzt haben sie einfach einen gemeinsamen Song. Wie es dazu gekommen ist, erzählt Young Pep in Ganz oben. Kid Capri spricht darüber, dass es in der Musik manchmal sehr schnell geht und viel Druck entstehen kann. Und dass nicht immer alles echt wirkt.

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1: Viele Jugendliche waren in den 70ern nicht mehr zufrieden mit der Welt und der Gesellschaft, so wie sie war. Sie wollten anders sein, auffallen, wollten nicht in den Jobs arbeiten, in denen ihre Eltern und Großeltern schon immer schufteten. Viele hatten auch einfach keine Lust auf nichts. Die Idee? Etwas machen, was vorher nie da gewesen ist. Kaputte, bunte Klamotten tragen, sich die Haare färben, laut sein und Musik machen. Und sich mit anderen treffen, die das genauso fühlen.
2: Ei!
1: Eine der Punkbands aus New York waren die Ramones. Sie beeinflussten auch mit ihrem Aussehen viele andere Leute, die Punk gut fanden. Alte schwarze Lederjacken, zerrissene Jeans, enge T-Shirts, wilde unfrisierte Haare, eine coole Sonnenbrille dazu. Punk wurde viel mehr als bloß eine Musikrichtung. Punk wurde eine Mode, ein Lebensgefühl. Zeitgleich entstand Mitte der 70er Jahre auf der anderen Seite des Atlantiks in London, England, ebenfalls Punkmusik. Auch dort gab es genug Jugendliche, die anders sein wollten, Alternativen im Leben suchten und frustriert waren von zum Beispiel Arbeitslosigkeit. Eine wichtige britische Punkband waren die Sex Pistols, die sogar so weit gingen, in ihren Songs über die englische Königin zu singen, sie sei nicht menschlich. Eine andere wichtige englische Band waren The Clash, die London als die ultimative Hauptstadt der Musik und des Punk besang. So steht Punkrock bis heute für Musik, die vor allem sehr viel Energie hat. Viele Musiker, die ihr heute in den Charts hört, haben früher mal mit Punk angefangen und schätzen die Musik bis heute, so wie Bosse.
3: Ja, mich hat Punk sehr gereizt. Also es gab dann damals auch so in demselben Alter, so 11, 12, 13, 14 hatte ich so meine ersten Berührungspunkte. Da war Punk für mich auf jeden Fall auch, wenn es so ums Tanzen ging auf Konzerten, ja, da konnte man mal so richtig Dampf ablassen.
1: Man muss kein besonders guter Musiker sein, um Punk zu machen. Punk wird auch oft die Drei-Akkorde-Musik genannt, weil das eigentlich reicht, um einen guten Song zu machen. Punk heißt aber auch, das zu machen, womit keiner rechnet. Punkbands und Musiker gibt's natürlich auf der ganzen Welt. Wichtig dabei, wenn man Punk machen will, nicht zu viele Regeln beachten, mal über den Tellerrand schauen und sich was trauen. Punk muss viel Energie haben, laut gespielt werden und Spaß machen, aber nicht perfekt sein.
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0: Moin.
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1: Bibi Rexha hat einen Haufen neuer Mucke am Start. Ihren Song Sad Girls zusammen mit DJ David Guetta und ihr neues Album Dirty Blonde. Sad Girls klingt nach einer großen Tanzparty mit schnellen Beats und funkelnden Sounds. In dem Lied geht's darum, wie man sich fühlt, wenn das Herz mal ein bisschen traurig ist. Aber statt sich zu verkriechen, heißt es hier, Musik an und weiter tanzen. Denn manchmal hilft ein guter Song dabei, sich stärker und wieder richtig gut zu fühlen.

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1: Wir fahren Zug mit Stella Lefty. In ihrem Song ist die US-amerikanische Singer-Songwriterin nämlich auf dem Weg nach Boston. Im echten Leben eher so mit dem ICE an die Spitze unserer ganz persönlichen Charts. Denn wenn wir diesen Sommer eines brauchen, dann sind es ihr entspannter Vibe, ihre rauchige Stimme und die gute Laune Country-Klänge. Boston fühlt sich an wie bei einer langsamen Dampflokfahrt durch Felder und Wälder, den Kopf aus dem Fenster zu stecken und die warme Sommerluft zu schnuppern.

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1: Olivia Rodrigo ist verknallt. Zumindest channelt sie dieses Gefühl in ihrem neuen Lied Stupid Song. Jemanden so richtig toll zu finden und nur noch an diese Person denken zu können. Diese Aufregung sollen wir mit ihr teilen, wenn wir den hören. Olivia hat uns im Interview erzählt, dass der Stupid Song entstand, als sie morgens bei Sonnenaufgang durch New York spaziert ist, weil sie nicht schlafen konnte. Wie cool klingt das bitte?

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1: Max und Nikolas sind gekommen, um zu bleiben und uns mit richtig guter, chilliger Musik zu versorgen. Neptunica heißt das Duo und ist in der Electronic Dance Music Szene schon richtig bekannt. Seit 10 Jahren machen die Jungs Musik mit Stars wie Lost Frequencies, Gestört aber geil und Marshmallow. Passend zu ihrem Namen und ihrer Heimat Hamburg zeigt das Logo von Neptunica ein großes N in einem Anker. Das Lied What If beschäftigt sich mit den Was-wäre-wenn-Fragen, die wir uns manchmal stellen. Und eine ist dabei ganz präsent. Was wäre, wenn wir es einfach ausprobieren und herausfinden?

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1: Bella Kay ist gerade total gefragt. Die Singer-Songwriterin aus Texas ist erst 20 Jahre alt und schon richtig erfolgreich. Sie hat vor kurzem neue Songs veröffentlicht und darf sogar als Voract bei großen Stars wie Gracie Abrams und Noah Kahan auftreten. Ziemlich cool. In ihrem Song Stop geht es darum, auf sich selbst zu hören, Grenzen zu setzen und auch mal Stopp zu sagen.

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1: Bad Moms Jay geht wieder auf Tour und bringt ihr neues Album Haus im Meer mit. Darauf ist auch ihr Song OMG. In dem Lied rappt sie mit viel Energie darüber, an sich selbst zu glauben und das Leben zu genießen. Die Rapperin zeigt damit, dass man nach einer Pause mit frischem Mut und neuen Ideen richtig durchstarten kann.

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1: Eigentlich hieß er ja Marvin Lee Aday. Unter dem Namen wurde er zumindest 1947 in Texas, USA geboren. Aber seit, so wird es zumindest als Legende erzählt, er seinem Baseballtrainer mal auf den Fuß getreten hat, wurde er von allen erst Meat, also Fleisch, und schließlich Meatloaf, Fleischklops oder besser übersetzt Hackbraten genannt. Dazu kommt, dass er, Meatloaf, damals auch ein bisschen mehr wiegt, lange wirre Haare und einen ausgefallenen Klamottenstil hat und damit so gar nicht wie die meisten Schüler damals in seiner Schule aussieht. Irgendwann reicht es ihm, in Texas von allen als dick verspottet zu werden, und er geht nach Los Angeles. Dort gründet Meat diverse Rockbands und tritt im Theater und auch in Musicals auf. Der Durchbruch für Meatloaf als Schauspieler und auch als Sänger kam in den 70er Jahren, als er im weltberühmten Musical The Rocky Horror Show den Charakter Eddie spielt. In dem völlig verrückten Horror- und Rock'n'Roll-Musical hat er nur eine kurze Rolle. Er darf auf einem Motorrad in einen Saal fahren. Im Musical und später auch in der Fernsehversion The Rocky Horror Picture Show zeigt sich, Meatloaf ist ein irrer Entertainer mit dem gewissen Etwas. Er muss auf die Bühne. Gut, dass Meat in seiner Zeit beim Theater den Musiker, Texter und Komponisten Jim Steinman kennengelernt hatte. Mit ihm tat er sich zusammen. Jim als der Mann hinter den Kulissen, der anfangs alle Songs und Texte für Meatloaf schrieb, und Meat auf der Bühne. Kronleuchter, aufwendigste Klamotten, viel rotes Licht und Nebel. Dazu Meatloaf mit Rüschenhemd, seinen sehr langen, wilden Haaren und irrem Blick. Das alles konnte man auf der Bühne sehen, wenn Meatloaf und Band so richtig loslegen. Meats Musik vermischte Filmmusik, Klassik, Musical, Rock und Hardrock miteinander zu etwas Besonderem, Neuem. Bombastrock, kann man auch sagen. Da die Songs zum Teil sehr lang waren und viele verschiedene Teile und Instrumente beinhalteten. Meat wird damals auch The Voice, also die Stimme, genannt, weil er viele verschiedene Töne treffen konnte. So wie auch in I'd do anything for love, but I won't do that, übersetzt: Für Liebe würde ich alles tun, aber das tue ich nicht, aus dem Jahr 1993. Meatloafs größter Hit und sein Comeback, also sein neuer Erfolg, nachdem es einige Zeit sehr ruhig um ihn gewesen war. Das Lied ist im Original über 12 Minuten lang. Meats Plattenfirma riet ihm und Jim Steinman, den Song stark zu kürzen, da der sonst zu lang fürs Radio sei. Aus 12 wurden schließlich 5 Minuten. Und mit diesem größten Hit war Meatloaf dann endgültig zum Superstar geworden. Nachdem er 1993 wieder sehr erfolgreich im Musikgeschäft dabei war, gab es noch einige gute Radiohits für ihn.

0: Bei Meatloaf ging es immer viel um verzweifelte Liebe, Leidenschaft und Sehnsucht. Das alles gehüllt in Rock'n'Roll. Aber seine Texte, die lasen sich halt auch wie ein Film oder Musical. Woher ihm die Ideen für sowas immer gekommen sind, hat er mal in einem Interview beantwortet. Themen für Songs kommen oft aus meiner eigenen Fantasie und ich gucke auch viele Filme. Und viele meiner Songs haben immer zwei Bedeutungen. Da muss man schon genau hinhören.
1: I think you can probably read between the lines on that.
0: Übrigens, tatsächlich komplett selbst geschrieben und komponiert hat Meatloaf die meisten seiner großen Hits nicht. Dafür hatte er viele Musiker und SongwriterInnen und Kumpel Jim Steinman, der Musik und Text für viele Meatloaf-Songs lieferte. Er selbst war lieber immer der Entertainer auf der Bühne.
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1: Nach ihren bisherigen eher ruhigen Songs zeigt Anaïs jetzt eine neue Seite. Ihr neuer Song klingt nach Sommerferien, guter Laune und dem Gefühl, einfach das zu machen, worauf man Lust hat. In Ciao Baby singt sie von spannenden Tagen, spontanen Ideen und davon, sich nicht ständig Gedanken darüber zu machen, was passieren könnte. Ein echter Gute-Laune-Soundtrack zum Mitsingen, Tanzen und Lauter drehen.

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1: 1999 sind ganz modebewusst unterwegs. In Peep Toe geht es um Freunde, gute Stimmung, Fotos mit Blitzlicht und das Gefühl, gemeinsam unterwegs zu sein und einfach Spaß zu haben. Die Rap-Crew aus Dresden packt jede Menge Leichtigkeit in den Song und lässt uns an ihren Sommerabenteuern teilhaben. Peep Toes sind übrigens diese hochhackigen Schuhe mit Loch vorne, wo die Zehen rausgucken.
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1: Manchmal braucht man gar keinen Urlaub, um sich wie im Sommer zu fühlen. Ein guter Song kann das auch schaffen. Genau so einen haben Benny Blanco, Selena Gomez und Becky G gemeinsam gemacht. Teo Vido bringt mit seinem fröhlichen Latin-Pop-Sound sofort gute Laune und macht richtig Lust auf Sonne, Eis und Tanzen. Der Song gibt uns außerdem ein Gefühl für Benny Blancos neues Album, Hermoso.

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1: Umgekehrt wird ein Schuh draus. Im Mittelalter gingen die Leute nicht einfach so ins Schuhgeschäft, sondern zum Schuster. Der schnitt dann mehrere Stück Leder passgenau zurecht und nähte sie zusammen. So entstanden Schuhe in der richtigen Größe. Aber die Nähte waren dann außen. Um sie zu schützen, wurde das Ledergebilde umgekrempelt, wie bei einer Socke. Da ist die Naht ja auch meistens jedenfalls innen. Und daher kommt die Redewendung. Wenn ein Schuster fertig genäht hatte, musste er das Objekt nur noch umkrempeln. Umgekehrt wurde ein Schuh draus.
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1: Luftschlösser bauen. Eigentlich geht es in dieser Redewendung gar nicht um Schlösser in der Luft, sondern um welche in Spanien. In der französischen Literatur wurde schon im 13. Jahrhundert der Ausdruck Château en Espagne verwendet, also Schlösser in Spanien. Denn den französischen Edelmännern half ein Schloss in Spanien herzlich wenig. Damals herrschten dort noch die Mauren. Also waren spanische Immobilien nichts wert. Später sprach man von Luftschlössern. Die bringen auch nichts. Ein Schloss in Spanien hingegen, das hätte mancher heute schon gerne.
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1: Wenn Kygo in den Himmel kommt, erwartet ihn da eine riesige glitzernde Palme in Disco-Kugel-Optik. Das verrät uns das Coverbild seines neuen Songs Heaven on Your Mind. Gesungen wird der von Dan Timinski aus Amerika, dessen Stimme schon viele von älteren Dance-Hits kennen. Wenn du dich mal verloren fühlst, bin ich da und zeig dir den Weg, singt er. Und damit die Disco-Palme auch Sinn macht, gibt's dazu natürlich die typischen fluffigen Sommerbeats von Kygo.
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1: Auf dem absteigenden Ast sein. Wer dabei an einen alten, knarrigen Baum mit hängenden Ästen denkt, befindet sich auf dem Holzweg. Der absteigende Ast bezieht sich wahrscheinlich auf die Ahnenforschung. Da werden die Familienverhältnisse in einem Stammbaum aufgezeichnet. Heiratet beispielsweise ein Cousin seine Cousine, dann haben sie gemeinsame Ahnen. Also gibt es insgesamt weniger Leute auf dem Stammbaum. Die Familie ist auf dem absteigenden Ast.
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1: Aus dem Ruder laufen. Diese Redewendung stammt aus der Seefahrt. Bei zu wenig Fahrt oder heftigem Seegang kann es passieren, dass Schiffe nicht mehr auf den Steuerdruck des Ruders gehorchen und abdrehen. Ist erstmal etwas aus dem Ruder gelaufen, ist die Situation also außer Kontrolle. Und das ist nicht nur in der Seefahrt so, sondern auch an Land.
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1: Jetzt kommt Musik aus Australien mit einer starken Botschaft. G-Flip erzählt in Bed on Fire eine ganz persönliche Geschichte aus der eigenen Vergangenheit. Es geht um die Schulzeit, in der es oft nicht leicht war, einfach so zu sein, wie man wirklich ist. Im Song geht es um Angst, aber auch darum, den Mut zu finden, zu sich selbst zu stehen. Bed on Fire steht dafür, alles rauszulassen und sich nicht mehr zu verstecken.

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1: Geht der Gast auf die Toilette. Nach 5 Minuten kommt er wieder und die Tür ist ausgehangen. Fragt der Kellner, warum haben Sie denn die Tür ausgehangen? Sagt der Gast daraufhin, na, damit niemand durchs Schlüsselloch gucken kann.
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1: Kamrat setzt die rosa-rote Brille ab. Durch die gucken wir, wenn wir jemanden so richtig gern haben. Da fallen uns die ganzen kleinen Macken meist nicht auf. Kamrat will aber lieber alle Facetten seiner Lieblingsmenschen erleben und singt genau darüber in Love Sober. So wie wir es von dem Wuppertaler kennen, ist das wieder ein Refrain, der nicht mehr aus dem Kopf geht. Sagt nicht, ich hätte euch nicht gewarnt.
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1: Das ärgert dich.
2: Ich finde es auch blöd, dass die Leute heutzutage immer noch die Umwelt mit viel Dreck, also auch mit Benzin und Abgasen verschmutzen.
3: Wenn es jetzt irgendwo stinkt, das ist halt eklig, weil wenn es windig ist, dass das auch überall hinkommt.
4: Ich finde, dass ganz oft die Flüsse oder Meeren, dass da dann immer ganz viel Müll drin rumschwimmt und dass die Tiere das dann auch essen und dann sterben. Das ist Mist, richtig Mist.
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1: Es gibt eine neue Stimme aus Großbritannien, die ihr unbedingt kennen solltet. Sie gehört Jack Dean. Geboren und aufgewachsen ist er in der malerischen Grafschaft Somerset im Südwesten Englands und hatte da viel Zeit an seinem Sound zu feilen. Anfangs noch durch Coverversionen und nach mit eigenen Melodie- und Textideen. Mittlerweile macht Jack Vollzeit Musik und das mit Partnerin, Freunden und Familie unter einen Hut zu kriegen, ist nicht immer ganz so easy. Deswegen bittet er seine Liebsten im Song Mercy, ein bisschen Nachsicht mit ihm zu haben.

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1: Mich begeistert Sport, weil man sich da bewegt und ich mag das, also wenn man das sportlich ist.
2: Am liebsten mache ich Fußballtraining. Es macht Spaß, Teamarbeit, und man muss viel Ausdauer haben und trainiert währenddessen den Körper.
3: Mich begeistert Rettungsschwimmen, weil ich auch in einen Rettungsschwimmverein gehe, dass man halt Menschen helfen kann, wenn die in Not sind.
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1: Okay, also was ist klein, grün und dreieckig?
2: Keine Ahnung.
1: Ein kleines grünes Dreieck. Und was ist klein, grau und dreieckig?
2: Keine Ahnung.
1: Der Schatten vom kleinen grünen Dreieck.
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1: Lea zeigt mit Chemie eine neue, frechere Seite von sich, aber es geht trotzdem voll ums Gefühl. Im Song geht es um eine Person, die man einfach nicht vergessen kann, auch wenn man weiß, dass es schwierig wird. Man schreibt Nachrichten, die man vielleicht lieber nicht schicken sollte und erlebt Momente, die einen total durcheinander bringen. Der Sound ist cooler Pop, locker und richtig nah dran am echten

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1: Mich regt's auf, dass in manchen Ländern immer noch Krieg ist, weil da sterben ja auch Menschen und in diesem Land gibt's vielleicht auch nicht so viel Essen und auch nicht solche Medizin, um die schweren Wunden zu heilen.
2: Dass in anderen Ländern in den Schulen die Mädchen nicht aufgenommen werden, sondern einfach nur die Jungs zur Schule gehen. Schlecht, weil die Mädchen ja auch was lernen müssen.
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1: 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Fragt die Oma besorgt. Ja, Omi, die zwei Löcher waren schon vorher drin.
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1: Benno feiert in seinem Song das Gefühl von Sommer. Mit viel Spaß und tollen Erinnerungen. Dabei denkt der Rapper aus Löhne nicht nur an Eisessen oder Ferien, sondern an einen ganz bestimmten Sommer aus der Vergangenheit. In Sommer 2018 geht es um Zeit mit Freundinnen und Freunden und all die schönen Momente zusammen. Solche Tage bleiben oft noch lange im Kopf, weil sie einfach richtig besonders waren. Ein Song, der zeigt, wie wichtig Freundschaft und Gemeinschaft

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2: 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Ich trainiere fleißig dreimal in der Woche und bei Wettkämpfen strenge ich mich ganz doll an, damit ich Bestzeiten kriege.
3: Dass ich später mal Pilot werde, das ist mein tollster Traum, weil mein Papa arbeitet auf dem Hub Leipzig. 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
1: Kokosnuss fragt Oskar: Oskar, wieso lässt du denn die Luft aus deinen Reifen? Weil das Fahrrad mir noch zu hoch ist.
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1: Sahide macht sich zu ihrem Geburtstag einfach selbst ein Geschenk, und zwar einen neuen Song. Der heißt Sweet 16. Der Track hat einen coolen Dance-Pop-Beat, zu dem die Berlinerin locker rappt und jede Menge Party-Vibes versprüht. In Sweet 16 geht's um Geburtstag feiern, Blitzlichter, die ersten großen Freiheiten und das glitzernde Leben wie ein echtes It-Girl.

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1: Mich regt's auf. Naja, das Schwimmen in der dritten Klasse ist, ich kann da nicht so ausdauernd schwimmen.
2: Ich mag Schule nicht, weil da muss man so viel lernen.
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1: Bad Chief liefert uns den Groove, hat aber auch eine spannende Botschaft. Im Song Monster geht es darum, genauer hinzuschauen und Menschen nicht nur nach dem ersten Eindruck zu beurteilen. Bad Chief erzählt von der Neugier auf das, was hinter einer Fassade steckt und von dem Wunsch, sein echtes Ich zu zeigen. Für das Musikvideo hat sich Bad Chief niemand geringeren als Maxton Hall-Star Harriet Herbig-Matten, aka Ruby Bell, an seine Seite geholt.

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1: Nach der Schule lade ich am allerliebsten Freunde ein, weil ich halt gerne mit jemandem spiele, aber ich finde halt auch dann blöd, dass ich dann halt manchmal zum Fußball oder so muss. Und ich habe jetzt nicht mal so oft Zeit.
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3: Und ich, wenn ich keine Hausaufgaben aufhabe, komme nach Hause, stelle den Ranzen ab und dann kann ich mit meinem Hund spielen. Das ist am allerschönsten.
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1: Zwei Sandkörner gehen durch die Wüste. Sagt das eine zum anderen: Weißt du was? Ich fühle mich irgendwie verfolgt.
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1: Robin Schulz feiert die besseren Zeiten. Zusammen mit der griechisch-amerikanischen Sängerin Barbs hat sich Robin an einen Song über Höhen und Tiefen im Leben gemacht. Es gibt halt immer mal Zeiten, die sind stressig oder man hat Streit, aber umso schöner sind die Zeiten, in denen eigentlich nur noch ein Wassereis in unseren Händen fehlt und dann wäre die Welt perfekt. Und genau die feiern wir mit Better Times und fetten Beats, zu denen wir gemeinsam tanzen können.
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1: Wenn ich mich mal nicht so gut mit meinem Bruder verstehe, ärgert er mich immer und das finde ich halt richtig blöd.
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1: Wer hat für dich die Hausaufgaben gelöst? Fragte der Lehrer. Das weiß ich doch nicht, antwortete Fritzchen. Ich musste gestern Abend schon früh ins Bett.
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1: Leonie und Marcus and Martinez wollen uns tanzen sehen. Die norwegischen Zwillingsbrüder sind mittlerweile richtig erwachsen geworden und bereit, das Nachtleben auf den Kopf zu stellen. Zusammen mit Leonie träumen sie in ihrem Song Moonlight davon, die ganze Nacht im Mondlicht durchzutanzen. Für das Coverfoto sind sie sogar auf ein Berliner Dach geklettert, mit einem riesigen Mond im Hintergrund. Aber ich sag's euch, die Sonne eignet sich auch ganz hervorragend als Disco-Kugel.
2: Hey Leute, hier ist Leonie und das ist meine neue Single.
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1: Wenn ich von der Schule komme, packe ich erstmal alles aus, mache meinen Ranzen, dann gehe ich raus und spiele draußen Fußball.
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1: Hallo, hier ist die Freddy Holzapfel. Heute bin ich bei einem super neugierigen, talentierten und interessierten Kind zu Gast.
2: Hi, ich bin Bruno, 12 Jahre alt aus Leipzig. Meine Hobbys sind Kleintierpfleger, Bühnenkind und Synchronsprecher.
1: Mehr vom Tausendsasser Bruno hört ihr nach zwei Liedern.
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1: Ihr lernt heute Bruno kennen. Der 12-jährige Leipziger hat ganz viele Talente und Hobbys. Erzähl mal, was machst du denn alles?
2: Kleintierpfleger, Bühnenkind und Synchronsprecher.
3: Erzähl mal, was genau ist denn ein Kleintierpfleger?
2: Also, ein Kleintierpfleger ist ein Tierpfleger für kleine Tiere.
3: Okay, und was genau machst du da und wie oft machst du das?
2: Also, eigentlich relativ selten. Da bin ich dann bei jemandem aus der Verwandtschaft, der arbeitet im kleinsten Zoo Deutschland in Wansin. Und da darf ich dann mithelfen. Mist schaufeln und alles drum und dran.
3: Du hast schon gesagt, Mist schaufeln. Was gehört noch zu deinen Arbeiten dort?
2: Tiere füttern natürlich, Laub kehren, sowas. Alles Mögliche.
3: Was ist dort dein Lieblingstier?
2: Die Löwenkopfäffchen. Da bin ich auch Pate von einem Kleinen.
3: Wie groß sind die? Wie sehen die aus?
2: Die sehen aus wie ein Löwe, aber in ganz klein. Die haben halt so eine schöne Mähne und schwarzes Fell und vorne am Gesicht orange.
3: Wie heißt dein Patenkind?
2: Ist noch nicht klar, ob es ein Junge oder ein Mädchen ist, aber wenn es ein Junge ist, ist es Bruno.
3: Oder als Mädchen dann Bruna wahrscheinlich.
2: Da müssen wir noch überlegen.
3: Wie ist es denn bei dir zu Hause mit Tieren?
2: Wir haben eine Katze. Das ist der Findus, der ist rot. Und ja, sonst haben wir leider keine Tiere. Ich würde am liebsten alles nehmen. Wir haben letztens im Radio gehört, 2 Chinchillas zu adoptieren und ich sofort, Mama, kriege ich einen Chinchilla? Und dann leider nein.
3: Warum nicht?
2: Erstens, so ein Käfig wäre natürlich schon teuer. Und zweitens, ich glaube, die Katze und Chinchilla, naja.
3: Ich habe mal mit einem Mädchen zusammen gewohnt, die hatte einen Chinchilla. Die sind nachtaktiv. Tagsüber kannst du mit denen nichts machen. Und nachts rammeln die rum und die Küche sieht jeden Morgen aus wie ein mittleres Erdbeben.
2: Oh, gut, dass wir keinen Chinchilla adoptiert haben.
3: Wenn es nach dir ginge, was für Tiere hättest du noch gerne zu Hause?
2: Alle. Außer Mücken, Fliegen, Spinnen. Ja, und das war's. Wespen auch nicht und so Bienen auch nicht so gerne. Eher Elefanten, Giraffen, Flusspferde.
3: Liebe Mama Katrin, was sagst du denn zu den Tierwünschen deines Jungen?
4: Ich finde die ja sensationell. Dafür würde aber die Wohnung definitiv nicht ausreichen. Und davon abgesehen sind wir ja auch sehr, sehr, sehr viel unterwegs.
1: Eben. Und dazu kommen wir gleich. Denn neben dem spannenden Tierpfleger-Hobby rockt Bruno auch ganz oft die Bühne. Was es damit auf sich hat, das hört ihr nach 2 Songs.
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1: Heute nimmt euch Bruno mit auf seine Bühne. Der 12-jährige Leipziger lebt zusammen mit Kinderliederlegende Zwulf und Mama Katrin unter einem Dach. Dort wird viel gesungen und gelacht, musiziert und produziert. Bruno, wenn du nicht daheim in deinem herrlichen Dschungelkinderzimmer bist, sondern mit dem Zwulf durchs Land reist und den Menschen viel Freude bereitest, was genau machst du da so als Bühnenkind?
2: Also, ich singe mit meinem Papa Zwulf auf der Bühne. Ich baue davor manchmal mit auf, baue mit ab. Ich verkaufe CDs auch mit.
1: Wie kamst du dazu?
2: Ja, also auch bevor der Zwulf bei uns war, habe ich viel gesungen und Musik gemacht. Und jetzt ist er ja da. Und da mache ich jetzt natürlich auch mit ihm viel Musik auf der Bühne und so.
1: Und seit wann weißt du von deinem musikalischen Talent?
2: Also ich habe schon sehr früh eigentlich musiziert und mit ihm gesungen. Und, also naja, eher auf der CD, ich in echt. Da habe ich dann natürlich immer mitgesungen. Und dann habe ich, ich hatte so eine kleine Kindergitarre und habe so diddlidlidlidli immer mal. Und ja.
1: Ah, welche Instrumente spielst du?
2: Ich spiele Geige und Klavier.
1: Und wie oft seid ihr genau unterwegs, Bruno?
2: Also wir sind eigentlich relativ oft unterwegs. Und aber glücklicherweise kann ich mich meistens hinten ins Auto legen und schlafen.
1: Wie ist das, wenn die Fahrten jetzt dolle lang sind? Wie hältst du es da aus? Spielt ihr da irgendwelche Spiele?
2: Also spiele jetzt nicht so. Wir dichten halt im Auto auch Texte. Zum Beispiel das Lied vom Kleckerfix ist im Auto entstanden. Und manchmal höre ich auch CDs, Hörspiele und so. Ja, und schlafe.
1: Und was sind so deine Lieblings-CDs?
2: Also vor allem bei Hörspielen höre ich sehr gerne die Känguru-Chroniken, das Känguru-Manifest und die Känguru-Offenbarung. Das ist von Marc-Uwe Kling. Und er hat auch noch eine andere CD, die heißt Quality Land.
1: Hörst du da Hörspiele nur gegen Langeweile oder achtest du auch so ein bisschen drauf, wie die Sprecher sprechen, um vielleicht von denen noch was zu lernen?
2: Ja, also vor allem bei Marc-Uwe Kling, der spricht ganz viele Leute und mit ganz verschiedenen Stimmen. Und dann probiere ich das natürlich auch mal. Ja, hallo, ich bin das Känguru. Oder hallo, ich bin der kleine Frosch oder so.
1: Bruno, du sagst, du bist oft unterwegs. Wie sehr leiden denn da Schule und Freunde unter deinem Hobby?
2: Also Freunde manchmal schon sehr dolle, weil zum Beispiel ich mich mit jemandem verabreden will oder Geburtstag. Und das ist ja meistens am Wochenende und wir sind am Wochenende einfach weg. Und Schule eigentlich nicht so doll. Ich bin jetzt auch nicht der schlechteste Schüler. Und jetzt hatten wir zum Beispiel eine Englischarbeit. Und da war es natürlich schon schade, weil wir viel früher aus Berlin zurückfahren mussten und dann halt am Abend noch 3 Stunden üben.
1: Aber diese Mühe lohnt sich. Wie es klingt, was der Bruno auf der Bühne macht und welch spannendes Hobby er noch hat, das hört ihr kurz nach halb.
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1: Hallo, hier ist Freddy Holzapfel und heute habe ich ein ganz talentiertes Kind bei mir.
2: Hi, ich bin Bruno, 12 Jahre alt aus Leipzig. Meine Hobbys sind Kleintierpfleger, Bühnenkind und Synchronsprecher.
3: Kannst du mir ganz spontan irgendwas ansingen, was dir direkt in die Gedanken kommt, wenn ich dir ein Mikrofon vor den Mund halte?
2: Okay. Ich bin der kleine Kleckerfix. Hey yo, hey yo. Mich zu bekleckern macht mir nix. Hey yo, hey.
1: Super Bruno, mit welch tollen Menschen er schon auf der Bühne gestanden hat und was vielleicht auch das Anstrengende an seinem Hobby ist, das erzählt uns der Bruno gleich.
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1: Heute lernt ihr den 12-jährigen Bruno aus Leipzig kennen. Der Bruno ist mit Papa Ralf Kleinschmidt, besser bekannt als Kinderliedermacher Zwulf, ganz viel unterwegs und so ein richtiges Bühnenkind. Was genau bedeutet denn das für dich?
2: Also das bedeutet für mich, mir macht es total Spaß, vor Publikum zu stehen und vor anderen Leuten zu singen, mit anderen Leuten zu singen. Und auch das Aufbauen zum Beispiel mit der ganzen Technik. Ich bin sehr Technik. Affin, danke schön. Und baue zum Beispiel auch immer meinen CD-Player auseinander und wieder zusammen, wenn er nicht funktioniert. Und inzwischen habe ich halt auch schon sehr viel von Ralf gelernt. Und wir haben es auch schon geschafft, innerhalb von 5 Minuten aufzubauen. Und dann habe ich schnell die Technik zusammengestöpselt. Und Ralf hat sich umgezogen und Mama hat CD-Stand aufgebaut.
1: Ja. Und was war die tollste Veranstaltung, die du je hattest?
2: Also eine meiner Lieblingsveranstaltungen war auf dem LVZ Kinderfestival. Weil das da eine so große Bühne war und auch so ein großer Platz. Und was mir auch sehr Spaß gemacht hat, war in Zingst auf der Bühne mit meinem Papa mit 12 eine Stunde lang wirklich durchgängig zu moderieren und zu singen und zu tanzen und ja.
1: Bruno, wie machst du es denn, wenn es dir nicht so gut geht? Weil auf der Bühne muss man ja immer strahlen und total präsent sein.
2: Also es ist natürlich so, dass wenn ich krank bin, kann ich ja schlecht alleine zu Hause bleiben. Wenn es dolle ist, Fieber und so, dann sagt Mama, sie bleibt mit dir. Aber wenn es jetzt so mal ein Schnüpfchen ist oder so, dann komme ich einfach mit. Und dann war es jetzt zum Beispiel so, dadurch, dass ich draußen war, da ging es mir dann auch schon besser. Und dann durfte ich zum Beispiel auch mit auf die Bühne, weil ich unbedingt wollte. Es ist auch immer so, ich gehe nur auf die Bühne, wenn ich selber mich dafür entscheide. Ja, was natürlich auch manchmal anstrengend ist, ist dann die ganze Zeit Auto zu fahren. Wenn wir nach Zingst an die Ostsee fahren, sind es auch schon mal 5 oder 6 Stunden oder in die Pfalz auch.
1: Na gut, aber dafür triffst du dann ja auch tolle Leute, ne? Mit welch spannenden Menschen hast du schon auf der Bühne gestanden?
2: Kurzfristig auf der Bühne habe ich schon gesungen mit Frank Schöbel. Kommen wir mal in eine Sonne. Also wir waren auf einem Konzert von ihm und ja, dann hat er halt gefragt, was noch gespielt werden soll. Dann haben ganz viele Leute, kommen wir mal in eine Sonne, und dann hat er gesagt, ja, da braucht man Kinder und kein Kind.

0: Toll.
1: Und wie arbeitet ihr zusammen? Wie muss man sich das vorstellen?
0: Also die Arbeit hat sich sozusagen, ein bisschen die Arbeit in Anführungsstrichen, so ein bisschen entwickelt, so nach und nach. Für mich ist auch sehr interessant, die Themen werden natürlich auch, die wachsen ja mit Bruno mit. Also früher waren die Themen von mir, von Kinderliedern, eher für kleinere Kinder. Und jetzt sind eben, ja, das Thema von 12-Jährigen sind eben schon ein bisschen anders.
1: Was sind da so die Themen?
0: Also um mal vielleicht ein lustiges Beispiel. Wir haben ja alle Telefone, also alle Handys, und andauernd ist das Ladekabel weg. Und da kam dann die Idee, ein Lied über das Ladekabel zu machen. Und da haben wir dann auch zusammen getextet und so entstehen dann die Lieder.
1: Na, da wollen wir doch unbedingt jetzt mal hören, wie ihr zusammen klingt. Bitte singt uns doch was vor. 12 und Bruno!

0: Ach toll, vielen, vielen Dank. Bühnenkind Bruno und Zwulf mit den Landpiraten. Welche Projekte anstehen, was es mit dem Synchronsprechen auf sich hat und welchen Traum der Bruno noch hat, das erfahrt ihr nach zwei Liedern. 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
1: Yeah, das ist ein Lied über etwas, was ich ganz oft haben möchte, aber immer nur von einer Person bekomme.

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1: Hallo ihr Lieben, heute geht es um Bruno. Der Bruno ist 12, kommt aus Leipzig und ist ein ganz aufgeweckter, neugieriger und sowas von vielseitig interessierter Junge. Bruno, du stehst auf Bühnen, darfst synchron sprechen. Welche großen Träume hast du denn trotzdem noch?
2: Ja, also ich fotografiere sehr, sehr, sehr gerne. Also vor allem Tiere, weil ich auch Tiere total mag. Und ich würde mir halt für die Zukunft wünschen, mal auf die Galapagos-Inseln zu fahren und nach Madagaskar. Weil zum Beispiel auf den Galapagos-Inseln, da ist eine so große Artenvielfalt und da ist alles so schön bunt und so. Und auf Madagaskar, da gibt es ja so viele Affenarten und ja, das wäre so mein Wunsch.
1: Ist wirklich der Wahnsinn. Tiere, Fotos, Bühne. Und was hat das jetzt obendrein mit diesem Synchronsprechen noch auf sich?
2: Ja, der Regisseur von diesem Hörbuch, der war letztes Jahr total begeistert, wie ich das gesungen habe und hat mir halt dieses Jahr noch ein Buch, was ich dann beim Rainer Oleak gelesen habe und das hat er dann rausgeschickt, haben wir nochmal telefoniert und dann hat er halt auch gesagt, dass er das total schön fand, dass wie ich gelesen habe, dass er es noch nie so schön gehört hat, weil es eines seiner Lieblingsbücher auch ist und er war total begeistert und Herr Feuerstein hat natürlich bestimmt auch Kontakte und er hat auch gesagt, er schickt es an RBB und MDR und so. Und vielleicht ist da ja mal was für ein Sprecherkind. Da würde ich mich sehr freuen, weil sowas würde ich auch sehr gern mal machen.
1: Na dann, toi, toi, toi. Mama Katrin, was macht dich denn besonders stolz, wenn du deinen Bruno so siehst?
3: Richtig stolz macht mich, dass wenn er Spaß hat, seine Augen leuchten. Es kommt natürlich auch mal vor, dass es mal nicht so gut läuft. Dann sieht man das auch seinen Augen an. Und dann bin ich aber trotzdem stolz auf ihn, weil wenn es drauf ankommt, dann zieht das auch durch. Wichtig ist mir, dass er an dem, was er tut, Spaß hat. Das geht natürlich nicht immer, wie bei allen im Leben auch. Aber gerade was diese Bühnensachen angeht, die Sprechersachen, dass er das selbst will. Und für mich als Mama ist eigentlich völlig klar, dass wenn er es selber will, dass er dann eben auch mit voller Überzeugung und 100% und alles gibt, was er kann. Und das macht mich stolz. Das ist in der Schule, im Alltag, in der Familie, aber eben auch auf der Bühne so.
1: Und gibt es trotzdem so Schattenseiten seiner Hobbys?
3: Die gibt es garantiert. Natürlich ist es zum einen die Öffentlichkeit, völlig klar. Da ist mir persönlich als Mama natürlich auch wichtig, ihn ein Stück weit zu schützen. Dann ist eine Schattenseite natürlich auch für ihn, dadurch, dass er dann oft auch im Mittelpunkt steht, dass er lernt, dass er deswegen kein anderer Mensch ist, sondern dass er einfach weiter Bruno bleibt. Deswegen ist mir eben auch wichtig, dass er all seine anderen Hobbys, die Tiere, die Fotografie, genauso wertvoll mit bedient, weil das erdet ihn natürlich auch als Mensch. Schattenseite ist, dass wir natürlich viel unterwegs sind. Wir versuchen allerdings, wenn wir so unterwegs sind, dass wir immer einen Familienausflug draus machen. Und da er nun mal sich für die Tiere interessiert, ist eigentlich fast immer auch noch ein Zoo- oder Tierparkbesuch drin.
1: Na, das klingt toll. Bruno, warum ist denn auf der Bühne stehen noch das coolste Hobby der Welt?
2: Weil es mir Spaß macht, vor Leuten zu singen und zu tanzen und zu hüpfen und sich im Kreise zu drehen. Ja.
1: Und damit macht bitte immer, immer weiter. 12, wo findet man Infos zu Bruno und deinen Auftritten und euren Projekten?
4: Es gibt eine neue Homepage, die heißt 12-Music, allerdings nicht Musik wie mit K, sondern mit C geschrieben, 12-music.de.
1: Vielen, vielen Dank für den wunderbaren Einblick in Brunos buntes Leben. Und wenn ihr selbst ein tolles Hobby habt, über das ihr gern erzählen möchtet, na dann meldet euch doch ebenfalls bei uns. Tschüss, eure Freddy Holzapfel.
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0: 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Wollen wir anfangen?
1: Ja, wir sind bereit.
0: Setzt euch bitte. Kinder, ich habe tolle Neuigkeiten. Das wird euch bestimmt freuen. Mongolia Got Talent kommt für ein Casting zu uns in die Stadt. Jeder, der an den Vorausscheidungen teilnehmen will, muss dieses Formular ausfüllen und von seinen Eltern dann unterschrieben mitbringen.

0: Wir sollten das Geld nehmen. Wir sollten wegziehen, bevor sie uns gar nichts mehr geben.
1: Das wollen sie doch nur. Sie warten doch nur darauf, dass wir aufgeben. Heute bieten sie uns 5.000 Dollar, morgen 4.000. Nur damit wir keine Zeit haben, uns zusammenzuschließen. Und wenn wir unser Land verlassen haben, können sie damit machen, was sie wollen.
0: Aber sie haben uns versprochen, es zu renaturieren.

0: Hey, was willst du eigentlich bei Mongolia's Got Talent singen?
1: Ich hab überlegt, ich sing dort die Adern aus Gold. Aber der Text ist so albern.
0: Wieso?
1: Ich weiß nicht, aber es ist doch nur ein Märchen oder so.

0: Deshalb müssen wir strategisch denken. Um eine Chance zu haben, unser Weideland urbar zurückzubekommen, müssen wir unbedingt erreichen, dass wir eine rechtskräftige Gewährleistung erhalten über die Renaturierung unseres Landes.
1: Ja.
0: Und heute sollten wir klären, wie wir dabei vorgehen wollen.
2: Das ist die Frage. Schwierig. In Ulaanbaatar sitzen die Politiker. In ihren Häusern mit Wasserhähnen aus Gold. Aber sie scheinen zu vergessen, dass ihre Ahnen und Urahnen genau wie wir einmal Nomaden waren.
3: Die großen Minengesellschaften kommen aus dem Ausland. Sie haben doch gar keine Verbindung zum Land und den Leuten hier. Das ist das Problem. Sie ziehen das Gold aus dem Land und sind wieder weg.
4: Ja. Genau. Das Land, unser Land, ist unsere Lebensgrundlage. Aber auch immer mehr von uns beuten unser Land aus. Wie kann das passieren? Wir sollten auch davor die Augen nicht verschließen.
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1: Nina Caroline lässt sich inspirieren. Over Again ist entstanden, nachdem die Berliner Sängerin mit ihren Freundinnen über Dates gesprochen hat. Und viele waren dabei ziemlich enttäuscht. Es geht darum, dass man sich oft zu viele Hoffnungen macht und dann doch merkt, war wohl nichts. Trotzdem ist ein richtig chilliges Lied draus geworden zum Träumen, Entspannen und Sommertage genießen.
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1: Die nächste Dua Lipa kommt vielleicht aus Österreich und sie heißt Stella Maria. Diese Lady hat mit 10 Jahren schon die Musik für sich entdeckt. Das Singen hat ihr nämlich dabei geholfen, ihre Asthmaerkrankung zu bewältigen und ist ganz schnell zu ihrer großen Leidenschaft geworden. Mit mittlerweile 16 schreibt sie Songs über persönliche Erlebnisse und auch mal schwierige Gefühle und Erfahrungen. Trotzdem klingt ihr neuer Song Following You nach Wassereis, nach Tanzeinlagen unter der Disco-Kugel und Freiheit.

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1: Hey Noah.
2: Ja, was denn?
1: Lass mal einen Song machen.
2: Auf den jetzt?
1: Ja, Mann. Okay, zwei.

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1: Santa würde die Kinderradionacht am liebsten jeden Tag feiern. 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
1: Bella Kay ist gerade total gefragt. Die Singer-Songwriterin aus Texas ist erst 20 Jahre alt und schon richtig erfolgreich. Sie hat vor kurzem neue Songs veröffentlicht und darf sogar als Voract bei großen Stars wie Gracie Abrams und Noah Kahan auftreten. Ziemlich cool. In ihrem Song Stop geht es darum, auf sich selbst zu hören, Grenzen zu setzen und auch mal Stopp zu sagen.

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1: Es gibt Tage, da möchte man sich am liebsten drinnen verstecken und dann wieder Tage, an denen man einfach raus will, um das Leben zu genießen. Für genau solche Momente haben wir jetzt Another Drink von Marshmello und der Sängerin Kelsea Ballerini. Hier treffen fröhliche Dancebeats auf Country-Musik aus den USA. Klingt erstmal ungewöhnlich, passt aber richtig gut zusammen. Kelsea Ballerini ist schon ein großer Star in der Country-Pop-Welt und sorgt mit ihrer Stimme für echtes Sommerfeeling. Also schnappt euch euer Lieblingsgetränk und lehnt euch entspannt zurück.
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2: Wir fahren Zug mit Stella Lefty. In ihrem Song ist die US-amerikanische Singer-Songwriterin nämlich auf dem Weg nach Boston. Im echten Leben eher so mit dem ICE an die Spitze unserer ganz persönlichen Charts. Denn wenn wir diesen Sommer eines brauchen, dann sind es ihr entspannter Vibe, ihre rauchige Stimme und die gute Laune Country-Klänge. Boston fühlt sich an wie bei einer langsamen Dampflokfahrt durch Felder und Wälder, den Kopf aus dem Fenster zu stecken und die warme Sommerluft zu schnuppern.

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1: Kennt ihr dieses Gefühl, wenn gerade irgendwie alles gleichzeitig passiert? Schule, Hobby, Erwartungen und man sich einfach mal einen Moment wünscht, in dem der Kopf leise wird. Genau dieses Gefühl hat Sarro in seinem ersten Song eingefangen. Bevor Sarro sich der Musik gewidmet hat, spielte er Basketball in der Oberliga für die Uni-Riesen. Jetzt singt der 19-Jährige in Wie man tanzt von der Sehnsucht nach Leichtigkeit und von Menschen, die es schaffen, dass man den ganzen Stress für einen Augenblick vergisst.

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1: Olivia Rodrigo ist verknallt. Zumindest channelt sie dieses Gefühl in ihrem neuen Lied Stupid Song. Jemanden so richtig toll zu finden und nur noch an diese Person denken zu können. Diese Aufregung sollen wir mit ihr teilen, wenn wir den hören. Olivia hat uns im Interview erzählt, dass der Stupid Song entstand, als sie morgens bei Sonnenaufgang durch New York spaziert ist, weil sie nicht schlafen konnte. Wie cool klingt das bitte?

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1: Bad Moms J geht wieder auf Tour und bringt ihr neues Album Haus im Meer mit. Darauf ist auch ihr Song OMG. In dem Lied rappt sie mit viel Energie darüber, an sich selbst zu glauben und das Leben zu genießen. Die Rapperin zeigt damit, dass man nach einer Pause mit frischem Mut und neuen Ideen richtig durchstarten kann.

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1: Eli Oaks und Lavinia sind BFFs. Eli Oaks ist ein ganz sympathischer österreichischer DJ, der jetzt in Berlin lebt und da total mit der Sängerin Lavinia gebondet hat. Es folgt also ein weiterer gemeinsamer Song namens Reasons, der uns totales Sommerfeeling liefert. Und Lavinia hat uns im Interview erzählt, dass es darum geht, einfach den Moment zu genießen.
2: Im Kern geht es darum, sich frei zu fühlen, spontan zu sein und einfach das Leben zu feiern. Der Song hat für mich so eine Alles-ist-möglich-Energie.

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1: Slater will tanzen. Slater kommt aus den USA und ist bekannt für ihren auffälligen Look mit viel Glitzer, langen blonden Haaren und coolen Outfits. Ihr Song Dance ist ein echter Gute-Laune-Track, bei dem man am liebsten sofort aufspringen möchte. Sie liebt Popmusik aus den 2000ern und lässt sich davon in ihren Songs inspirieren. Ein bisschen wie ein moderner Throwback.

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1: Max und Nicolas sind gekommen, um zu bleiben und uns mit richtig guter, chilliger Musik zu versorgen. Neptunica heißt das Duo und ist in der Electronic Dance Music Szene schon richtig bekannt. Seit 10 Jahren machen die Jungs Musik mit Stars wie Lost Frequencies, Gestört aber geil und Marshmallow. Passend zu ihrem Namen und ihrer Heimat Hamburg zeigt das Logo von Neptunica ein großes N in einem Anker. Das Lied What If beschäftigt sich mit den Was-wäre-wenn-Fragen, die wir uns manchmal stellen. Und eine ist dabei ganz präsent. Was wäre, wenn wir es einfach ausprobieren und herausfinden?

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1: Auch wenn das K in K-Pop für Korea steht, ist die Musik so beliebt, dass sich mittlerweile auch Künstlerinnen und Künstler aus anderen Ländern am Genre versuchen. Besonders erfolgreich damit sind Cat's Eye aus Los Angeles, die sich als Global Girl Group mit Mitgliedern aus den USA, Philippinen, der Schweiz und Südkorea bezeichnen. In ihrem neuen Song Animals geht es darum, mutig zu sein, Spaß zu haben und einfach man selbst zu bleiben. Manchmal darf man eben einfach alle Sorgen vergessen und das Leben feiern.

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1: Bella Kay ist gerade total gefragt. Die Singer-Songwriterin aus Texas ist erst 20 Jahre alt und schon richtig erfolgreich. Sie hat vor kurzem neue Songs veröffentlicht und darf sogar als Voract bei großen Stars wie Gracie Abrams und Noah Kahan auftreten. Ziemlich cool. In ihrem Song Stop geht es darum, auf sich selbst zu hören, Grenzen zu setzen und auch mal Stopp zu sagen.

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1: Robin Schulz feiert die besseren Zeiten. Zusammen mit der griechisch-amerikanischen Sängerin Barbs hat sich Robin an einen Song über Höhen und Tiefen im Leben gemacht. Es gibt halt immer mal Zeiten, die sind stressig oder man hat Streit, aber umso schöner sind die Zeiten, in denen eigentlich nur noch ein Wassereis in unseren Händen fehlt und dann wäre die Welt perfekt. Und genau die feiern wir mit Better Times und fetten Beats, zu denen wir gemeinsam tanzen können.
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0: Schulz. 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
1: Kamerad setzt die rosa-rote Brille ab. Durch die gucken wir, wenn wir jemanden so richtig gern haben. Da fallen uns die ganzen kleinen Macken meist nicht auf. Kamrat will aber lieber alle Facetten seiner Lieblingsmenschen erleben und singt genau darüber in Love Sober. So wie wir es von dem Wuppertaler kennen, ist das wieder ein Refrain, der nicht mehr aus dem Kopf geht. 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
1: Lea zeigt mit Chemie eine neue, frechere Seite von sich, aber es geht trotzdem voll ums Gefühl. Im Song geht es um eine Person, die man einfach nicht vergessen kann, auch wenn man weiß, dass es schwierig wird. Man schreibt Nachrichten, die man vielleicht lieber nicht schicken sollte und erlebt Momente, die einen total durcheinander bringen. Der Sound ist cooler Pop, locker und richtig nah dran am echten Leben.

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1: Gracie Abrams macht gute Laune mit tiefgründigen Themen in Look at My Life. In ihrem neuen Song singt die Amerikanerin darüber, wie wichtig es ist, auf sich selbst zu achten, wenn einem alles ein bisschen zu viel wird. Gracie zeigt damit, dass auch berühmte Menschen mal schwierige Phasen haben können. Und genau das macht ihre Songs für viele so besonders. Sie wirken ehrlich und erzählen Geschichten aus dem echten Leben. Den Song findet ihr auch auf ihrem neuen Album Daughter from Hell.